0: 是陈东吗？您好，我是阿南，是霍夫曼啤酒坊派来接你的。
1: 我呢，也不光是为了酿啤酒才来德国。
2: 来干嘛？
3: 来看你啊。
1: 所以呢，我就跟我家人说呀，
0: 说你要到德国来留学，但至于学什么，你不在乎。
1: 精品。
0: 霍夫曼他对自己和其他人的要求是同样的，甚至有些苛刻。
4: One month for you to speak German to me, or you leave。
1: 说什么我得留下来？
0: 就为了一个女孩子？
2: 你以为我在德国看到你会很开心吗？我讨厌你。
4: Ganz ehrlich, ich mag dich nicht.Chinesen sind standfest, sparsam, fleißig, haben die gleichen Vorzüge wie die Deutschen, aber du hast ihn nicht.
0: 你要回去了吗？
4: Es ist schon so viel Zeit vergangen. Wir sind immer noch nicht dazu gekommen, richtig miteinander zu reden. Dann hat eine lange Geschichte.
5: Wahrscheinlich haben sich die Leute doch auch im alten China schon mit Bierbrauen beschäftigt.
4: Dein Vater, der hatte auch tatsächlich Aufzeichnungen darüber gefunden.

0: gefunden. Und die wollte er dir für mich mitgeben. Das hat er ja noch nicht gemacht. Chin Dong ist überhaupt nicht zurück nach China.
1: Sein Vater hat mir gesagt, dass er seit über einem Monat nichts abgegeben hat.
2: 赫夫曼先生您好，我找回了丢失的爸爸带给您的文件，又觉得应该把它翻译成德文。假如有一天我回来，那会是男人成功。

1: 霍夫曼先生让我们立刻回家，我妈妈，也就是贝尔太太，已经做好晚饭等我们了。回去再打不行吗？
2: Ist das die Uhr?
3: 等会儿。Musik Hochschule？
2: 帮我收拾。
1: 回去再打，快走。
2: 那个做啤酒的地方离这儿多远？
1: 那叫啤酒作坊。
2: 是啤酒作坊，我知道作坊，那不就是做啤酒的地方吗？
1: 快到了。
2: 这哪是不来梅呀？这就是农村。
4: Das ist Mike.
5: Moin.
6: Hi.
5: Hi.
4: Er ist Silber Schmidt. Das ist der Sohn von Frau Bayer, mein Großbruder.
5: Den ganzen Schmuck von meiner Schwester habe ich gemacht.
6: Oh. Genau so was.
4: Okay. Von nun an ist das dein Zuhause. In deiner Mitte sind drei Mahlzeiten beinhaltet. Herr Hoffmann gibt Frau Bayer jeden Monat das Geld.
1: Wo ist der Herr Hoffmann?

0: 我的妈呀！
1: Eine schlechte Laune lässt er an allen aus. Nicht einmal den Jungen lässt er in Ruhe.
2: Vielleicht ist er schon zu lange allein.
0: Ah, 他人呢？
2: 你以为他会等你吗
1: ？Was hat er denn gesagt?
3: Tschüss.
2: Tschüss.
0: Tschüss.
4: 待会儿霍夫曼先生不管问你什么。

0: 哎，这是什么呀？
1: 哎，别动，这是糊化锅。
0: 糊化锅，这个呢还热的呢。
1: 这是糖化炉。你们家不是开啤酒厂的吗？你怎么连这些都不认识啊？嗨，
0: 就根本没去过厂里。妈这么看着我呀？起码我还知道啤酒是用麦子做的呢。
2: Hey Hoffmann, Ihre Brauerei ist wirklich fürstlich.

0: Dein Vater wollte dir was für mich mitgeben.
1: Ah, 正宗的大红袍，产于中国的武夷山，一年就那么几颗。
2: Das ist echtes Dahongpao-Tee. Er wächst auf dem Wuyishan. Ist ein ganz seltener. Jedes Jahr kann nur ganz wenig davon angebaut werden.

0: Komm mal mit, ihr zwei. Nun übersetzt du bitte.
1: Ich kann verstehen.
0: Übersetze.
1: Ja.
0: Ich glaube, es ist besser, du fährst wieder nach Hause. Das hier, das ist nicht der richtige Platz für dich. Übersetze. Erstens, dein Deutsch ist sehr schlecht. Zweitens, du verstehst überhaupt nichts von Bier.

0: Du kannst noch nicht mal Bier trinken. Mann, bitte.
1: 第一，你的德语很差；第二，你不懂，也完全不喜欢啤酒。
0: Ich weiß auch nicht, wie das überhaupt passieren konnte, dass du hierher gekommen bist. Vielleicht habe ich irgendwas verkehrt gemacht. Ich werde dir dein Lehrgeld zurückbezahlen.
1: 他说不知道为什么你来这儿，也许是霍夫曼先生，也许是你父亲弄错了。他说会把预收的学费退还给你。
2: Nein, Herr Hoffmann,你帮我说，我肯定没问题。
0: Und drittens.Ganz ehrlich, ich mag dich nicht. Ich mag Chinesen. Deswegen habe ich auch zwei chinesische Lehrlinge eingestellt. Chinesen sind standfest, sparsam, fleißig, haben die gleichen Vorzüge wie die Deutschen, aber du hast ihn nicht.
2: Ich bin kein Deutscher, aber ich bin ein chinesischer Mann.
0: Nein.Du bist nur ein Junge.
2: Nein, das bin ich nicht.
1: Chen Dong.
3: Hanna, Telefon.
4: Oh, ja, danke. Ja, hallo?
5: Herr Hoffmann、ja. hat Chen Dong weggeschickt. Ich、ja. glaube, niemand kann ihm umstimmen.
4: Oh Gott. Ja, ja, nein, ich fahre dahin. Tschüss.
3: Was ist passiert?
4: Ach, das war Annan.
3: Was ist?
4: Hoffmann hat Chen Dong weggeschickt.
3: Das kann ja nicht wahr sein.
4: Ich glaube, ich fahre da jetzt mal hin. Vielleicht bin ich die Einzige, mit der er noch redet.
3: Okay.
4: Tschüss.
3: Tschüss.
6: Mama möchte, dass ich dir helfe. Chen.Jetzt gleich wegzugehen, hat doch den Vorteil, dass du wenigstens nicht alles wieder einpacken musst.
1: Mike, das ist nicht lustig.
7: 我不是男人。
1: Chen, 别赌气了。
7: 在家，我妈叫我男孩，邻居叫我男孩。我现在走了半个地球了，我来德国不是为了听一个德国老头叫我男孩的。
1: Dann benimm dich eben wie ein Mann. Kind ist beleidigt.Ja, ich tige mal, aber steh über den Diener.
4: Den armen Jungen zu verletzen. Der liebe Gott mag es dir nachsehen.
1: Im alten China gab es einen weisen Meister. Er hieß Konfuzius.Er sagt, wie auch immer die Schule ist, egal ob intelligent oder dumm, solange er ein Stück Hausfleisch mitbringt, darf er sich hinsetzen und zuhören.
4: Was ist los mit dir? Warum musst du andere immer wieder verletzen? Wenn es dir wenigstens Spaß machen würde, dann wäre das eine Sache, dass du dich selbst quälst. Und du bist verbittert. Das macht doch keinen Sinn.Du verschließt dich und lässt niemanden an dich heran.
0: Ach,
4: nicht so wie Bayer?
0: Tja.
4: Als er noch lebte, hat er immer nur versucht, anderen eine Freude zu machen.
6: Wir sind soweit.
0: One month for you to speak German to me, fluently, or you leave.
8: Du kannst hier bleiben. Ja, komm, wir packen die Koffer wieder aus.
1: 还有，这个是从德语到德语的词典。
7: 啊，德语到德语啊。
1: 嗯。
7: 啊，德德双姐啊。
9: Guten Tag, ich heiße Roland Geller. Und Sie? Wie heißen Sie?
6: Ich heiße Mike.Er heißt auch Mike. Nan.

0: Chen!
1: So lernst du nie Deutsch.
2: Was machen?
1: Komm mit.
3: Wohin geht ihr?
0: Okay, wir müssen unbedingt ein Ticket kaufen. Ja, das ist jetzt ungefähr vergleichbar wie mit dem Bremer Stadtmusikanten. Genauso wie der
4: Wuff Wuff.
0: Ja, ja.
4: Cheers.
0: Also als erstes kommt der Esel. Der Esel, dann kommt der Hund, die Katze und der Hahn.

0: Weißt du, wie viele Zimmer dieser Gasthof hat?
1: Nein.
0: Nur eins.
2: Nur ein Zimmer?
0: Meistens sind das nur frisch Verheiratete, die übernachten, aber man muss schon einige Monate im Voraus buchen.
1: Hm. Du bist sicher hier einmal übernachtet?
0: Natürlich. Hm. Aber alleine bestimmt nicht.
2: Ja. Hey.

0: Herr Hoffmann.
1: Du kommst hier nicht rein.
0: Ich musste gerne morgen einen Tag frei nehmen.
1: Das ist deine Sache. Du bist ja noch nicht mein Lehrling.

0: Du hast noch 2 Tage.
1: Mach dir nichts draus. Möchtest du Suppe?
0: Ja. Ja. Noch 2 Tage.
1: Hoffmann, du alter Starrkopf.

0: Jetzt hast du auch mal Brauerei.
1: Tut mir leid. Wir kaufen hier kein Bier.
2: Na denn, das wollen wir nachher nachsehen.
1: Nein.
0: Und jetzt besorgen wir uns ein Bier, komm.
1: Es tut mir leid, wir kaufen hier kein Bier.
2: Hier, geh mal eben und hol mir ein Bier. Los! So, jetzt.
1: Nein, Sie sollen nicht stinken.
2: So will keiner mit mir. Jetzt.
3: Ich habe keine Angst.
2: Unter dir. Hast du keine Angst?
1: Ich habe keine Angst.
2: Hast du keine Angst? Hast du keine Angst?
1: Nein.
4: Bleib hier.
2: So, komm. Bier haben.
1: Ja.
2: Bier jetzt. Bier.
1: Nein.
2: Hast du keine Angst?
1: Ich habe keine Angst.
4: Lass ihn los. Na komm, lass ihn los. Er ist ja noch ein Kind. Ich bin Hoffmann. Wenn du irgendwas willst, dann klär das mit mir.
2: Das heißt, du bist etwa der Besitzer hier, oder? Ja, Besitzer hier.
1: 欺负老人，你算什么呀？
2: Du, ich sag dir.
4: Hey, mach auf. Meine Kneipe ist in der Stadt. Ist immer nachmittags geöffnet, ab 14 Uhr. Und wenn ihr Bier trinken wollt, dann seid ihr da. Herzlich willkommen, okay?
2: Okay. Ja, okay. Ja, okay.

Erstens, bei der Arbeit wird kein Chinesisch gesprochen. Zweitens, abends machst du dir einen Plan, genauso wie Anand und ich. Und den trägst du dann hier ein, in dieses Buch. Und am nächsten Tag wird genau danach vorgegangen. Und wenn du was nicht verstehst,

0: Achte genau drauf, wo das Korn liegt auf der Zunge. Auf der Zungenspitze. Ja? Da entfaltet sich der süße Geschmack am besten. Hä? Bei welchem Korn sind Zuckergrad und Wasseranteil höher? Na?
1: In der linken Hand ist die bayerischer Gerst. In der rechten Hand ist alter Gerst. Bitt und vertrocknet. Mindestens ca. 2 Jahre überaltet.
2: Ja, links.
0: In dieser Woche lernst du erstmal Gerste nach Art und Sorte zu unterscheiden. Und wenn du das nicht schaffst, dann hast du auch kein Recht, Brauer zu werden.
2: Ja.
3: Ja. 1, 2, 3.
4: Ja, genau. Fange ich damit an.
3: Wenn ich den Fernärmel hinkriege.
4: Wenn
3: ihn 3 reichen. Ihm.
4: Ja, das reicht mir.
3: Kannst du weitermachen.
5: Es tut mir leid, Hoffmann. Wir schließen gerade. Tschüss.
0: Tschüss.

0: Mensch, Hanna, du redest schon seit Tagen kein Wort mehr mit mir.
1: Aber das hindert dich auch nicht, mit dem Jungen zu schreien und ihn zu quälen.
0: Beschuldigst du mich jetzt wegen Chen Dong oder was?
1: Und? Beschuldige ich dich zu Unrecht?
0: Vielleicht hast du recht, aber dein Vater, der hat mich einfach unglaublich enttäuscht.
1: Dein Vater?
0: Ja. Ich für meinen Teil, ich bevorzuge Chinesen, die zu ihrem Wort stehen.

0: They're good. Nur ist ein bisschen zu viel Hopfen drin.
1: 哎，对了，阿南，星期五晚上请你去听音乐会。
0: Hey, Deutsch. Freitag abends ist der Film zu tun. Du glaubst, Hoffmann wird uns freigeben? Ich kann nicht gehen.Ist dir das sehr wichtig?
2: Ja.
3: Oh, Mama, komm mal.
4: Was für ein feines Essen. Das ist ja wie Weihnachten.
1: Gut, die sind Herr Hofmann und Anan.
4: Wahrscheinlich sind sie noch in der Brauerei. Aber fangen wir doch an. Anan hat gesagt, wir sollen nicht warten.
1: Ich habe chinesische Essen gemacht, weil ich Danke sagen will.
5: Das riecht gut. Anan ist noch in der Brauerei, kommt später, wo sie deine Arbeit fertig machen muss.

0: Was, was willst du? Na komm, also, du willst doch irgendwas.
1: Kann ich morgen frei nehmen?
0: Sei vor 9 Uhr abends wieder zu Hause.
1: Guck hier.
0: Hä?
1: Guck hier. Ja.
2: 安南，安南，起来没有？我有事找你，我有事找你。
3: 哎，你不要敲了，会吵到别人的。
2: 快点！哎，你帮我看看，我今天去见林毅，我怎么穿呀？
3: 嗯，男人的衣服我不太懂。Frag doch Mike, OK？
2: 哎，不是你。
3: Frag doch Mike。
2: 我求你了，你。This is lost.

0: 不是说好了之前打电话的吗？我有给你电话留言啊，你没收到吗？我没有查留言。听着，陈东。
1: Ling Liebe ist ein neuer Freund. 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

0: man gar nicht arbeiten. Oder hast du was dagegen?
1: Ja. Nein, nein, nein. Der kann das.
0: Na los. Ich glaub's nicht. Hey Leute, kommt mal!
2: Okay,
0: Prost, Bier. Fängt mal ein.

0: Frau Bayer, ich musste mich verabschieden.
1: So, Herr Hoffmann bittet dich, zu ihm zu kommen. Geh zu Hoffmann und dann fahre ich dich zum Bahnhof.

Ist schon so viel Zeit vergangen. Wir sind immer noch nicht dazu gekommen, richtig miteinander zu reden. Dann reden wir jetzt. Bier hat eine lange Geschichte. Die ersten Aufzeichnungen darüber stammen schon aus dem alten Ägypten von vor über 5000 Jahren. Aber damals hat man noch keinen Hopfen verwendet, sondern die frischen Sprösslinge der Gerste. Die hat man genommen, getrocknet, verarbeitet, dann Brot daraus gebacken, dieses Brot dann zerkrümelt und die kleinen Brösel zusammen mit Wasser eingelagert in irdenen Töpfen, bis es dann schließlich durch die Luftzufuhr zur Gärung kam. Ja? Und deswegen nennt man Bier auch heute noch flüssiges Brot. Prost. So, und ungefähr zur gleichen Zeit lebten im heutigen Irak, das hieß damals Mesopotamien, da lebten die Sumerer, ein sehr kultiviertes Volk. Und die haben auch Bier gebraut, auf die gleiche Art wie die Ägypter. Überhaupt weiß man inzwischen, dass seit den Anfängen der Landwirtschaft der Mensch sich mit Bier beschäftigt hat. Und so ungefähr zur gleichen Zeit, da haben die Menschen auch in China angefangen, mit dem Nomadentum aufzuhören und sesshaft zu werden, Landwirtschaft zu betreiben. Außerdem waren die alten Chinesen ein sehr kultiviertes Volk. Also habe ich mir gedacht, wahrscheinlich haben sich die Leute doch auch im alten China schon mit Bierbrauen beschäftigt. Hä? Dein Vater, der war übrigens einer Meinung mit mir, was das anging. Und eines Tages, da hat er auch tatsächlich Aufzeichnungen darüber gefunden. Und die wollte er dir für mich mitgeben.

0: Sie wird nicht kommen, ich weiß es. Die arme Nan. Warst du einmal am Rhein?
1: Nein, am Rhein nicht. Ich war nur in der Wiese in Bremen.
0: Als wir jung waren, haben Herr Bayer und ich uns beim Rudern auf dem Rhein kennengelernt. Du musst unbedingt einmal hinfahren, es ist wunderschön dort. Wir waren zusammen rudern. Hoffmann war auch dabei. Ja, sie waren die besten Freunde. Und beide hatten sich in mich verliebt. Ich wusste auch nicht, was ich tun sollte. Ich war sehr, sehr unglücklich. Dann hat Hoffmann ein anderes Mädchen aus dem Dorf geheiratet. Das war eine Erleichterung. In demselben Jahr war Bob Dylan in Hamburg. Und Herr Bayer und ich fuhren in das Konzert. Ich erinnere mich ganz genau.

0: Viele Jahre später wurde Herr Bayer sehr schwer krank. Vor seinem Tod machte er Hoffmann ausfindig und bat ihn, sich um mich und Mike zu kümmern. So kam Hoffmann zurück. Er eröffnete die Brauerei und blieb da.
1: Sie beide, warum?
0: Vielleicht war es besser. So.
2: Frau Bayer, fach bestimmt in die Reihen. Tschüss.
3: Tschüss, Mike. Wenn du angekommen bist, schreib bitte. Tschüss.

0: Frau Bayer.
1: Gehen Sie zu Hoffmann und sagen Sie ihm, sonst wird er nie seinen Mut aufbringen. Jetzt zu schüchtern. Grüßt mir an, nein. Ich werde Sie vermissen. Tschüss.
2: Sie grüßen. Selbst sagt er nichts.

0: Thank you.
1: 什么叫缺野呀、啊？禁脉，副局是生涯。这什么鬼字儿啊？这是。
0: Ich kann nicht, sogar Hoffmann.

0: Er ist kein Kind mehr. Und du noch viel weniger.
1: Mit dir fühlt man sich geborgen und sicher. Aber er kann nicht. Aber er kann Menschen glücklich machen.
0: Er lässt dir ausrichten.
1: Na, Mama. Ich kann das erst nicht rühren. Vergesst nichts.
0: Armes Kind.
1: Jetzt will ich das nicht rühren.

0: Hat sie einen Don geschrieben?
1: Ich hab noch einen Pullover für dich.
0: Hä? Was?

0: Ja, grübelst du noch immer? Shen Dong hat mir mal gesagt, wenn Chinesen eine Frau wollen, dann gilt bis zum Tod verbunden sein, im Überfluss nehmen. Er macht es aber nicht so.
1: Er hat sich entschieden.

0: Jeden zu gehen. Ich habe keinen Grund, ihn zurückzuhalten.
1: Ich weiß.
0: Mike, du bist ein guter Mensch, ein guter Mann.
1: Wenn ich dir helfe, helfe Chen-Dong zurückzubringen.
0: Du bist der beste Bruder, den man haben kann.

0: Ja, Hoffmann. Ah, Herr Chen. Chen Dong? Ja, der ist doch in China, denke ich. Ja, hier ist er schon lange weg.
1: Was?
0: Ach so?
2: Sag mal, Chen Dong ist überhaupt nicht zurück nach China.
3: Schon über einen Monat.
0: Was?
3: Sein Vater hat mir gesagt, dass er seit über einem Monat nichts abgehoben hat.
4: Er ist bestimmt noch in Deutschland.

0: 赫夫曼先生，书中的记载和您的判断是完全一样的。中国在4000到5000年前也已经有了类似啤酒的制作方法。我佩服您，面对着几千年的历史，您勇敢地思考、假设、判断。可有一点，您不敢面对自己，面对自己的感情。您为什么不敢面对着贝尔太太，大声地说出自己真实的想法？
1: Bist du traurig?
2: Ich wusste, dass er nicht geht. Ich freue mich sehr.
1: Wenn er wirklich zurückgegangen wäre, mit leeren Händen, zurück nach Hause, dann würde meine Tochter ihn doch verachten. Stimmt's? Ich liebe dich, mein Kind.
2: Ich liebe dich, Mama, wie ich Deutschland liebe.
3: Tschüss.

0: Oh, Chendong hat geschrieben.
1: Ja.
0: Ja.
1: Und?
0: Ja. Kann ich dich zum Kaffee einladen?
1: Damit du mir dann einen Heiratsantrag machst.
2: Mein Brief.
1: Woher weißt du davon?
2: Natürlich, dass ich davon.
1: Hast du dir was gesagt?
0: Ich hab dir gar nichts gesagt. Hör mal, Anna, wo bist du denn jetzt hin mit den Briefen? Weil das ist doch gar nicht deiner, der ist doch an mich.